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1: Im Studio Tina Schabenstiel, guten Morgen. Die Deutsche Bahn schreibt erstmals seit 7 Jahren wieder schwarze Zahlen. Medienberichten zufolge hat das Unternehmen im ersten Halbjahr wieder einen Gewinn im dreistelligen Millionenbereich erzielt. Nun sind auch Griechenland und die Türkei von Waldbränden betroffen. 2 Feuerwehrleute sind auf der Insel Kreta beim Kampf gegen die Flammen ums Leben gekommen. Auch in verschiedenen Ferienregionen der Türkei gibt es mehrere Brandherde. Das Nürnberger Badentreffen startet heute. Das kostenlose Open-Air-Festival wird heute Abend um 19 Uhr mit einem Sonderprogramm des Hans-Sachs-Chors und einem Crowdsinging auf dem Hauptmarkt eröffnet. Die Europäische Fußballunion UEFA will sich heute mit den Mitgliedsverbänden beraten. Das hat der norwegische Fußballverband dem öffentlich-rechtlichen Rundfunksender NRK am Mittwoch mitgeteilt. Hintergrund ist die Ankündigung der FIFA, Anteile an der WM verkaufen zu wollen. Das waren die Max-Neo-Schlagzeilen. Die nächsten ausführlichen Nachrichten gibt es dann in einer Stunde.
2: Danke, Tina.
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2: 9 Uhr und wir haben schon 26 Grad in Ehrenstegen. 26 haben wir auch in der Lorenzkirche. Heute gibt's ganz viel Sonnenschein und Temperaturen bis zu 38 Grad. Also trinkt genug und geht am besten an kühle Orte.
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2: A6 Nürnberg Richtung Heilbronn. Zwischen Kreuz Nürnberg Süd und Rot ist gerade die Unfallstelle geräumt worden. Aktuell staut sich dort aber noch auf 3 Kilometer zurück. Ihr braucht hier mindestens 10 Minuten länger. Vorsicht auf der A9 Halle-Leipzig Richtung Nürnberg zwischen dem Kreuz Nürnberg und Nürnberg-Fischbach. Die liegt eine Warnbarke auf dem linken Fahrstreifen.
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2: Die stehen in Nürnberg in der Hintermeierstraße, in der Waldluststraße und auf dem Martweg, sowie in Fürth in der Waldstraße und auf der A73 bei Erlangen-Nord. Wenn ihr jetzt noch Blitzer oder Stau gesehen habt, dann ruft uns doch gerne an oder schickt uns eine WhatsApp an die 0911 810 9000 oder schreibt uns eine Nachricht in unserer Max Neo App. Ich wünsche euch eine gute und sichere Fahrt.
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2: Hi, ich wünsche euch einen schönen Donnerstagmorgen und einen guten Start in den Tag. Ein ganz besonderer Tag, denn heute ist der Tag der Freundschaft. Ich erinnere mich total gern an meinen Hochzeitstag im Juni zurück. Als wir damals aus dem Standesamt herausgekommen sind, haben uns Freundinnen damit überrascht, dass sie zum Spalier stehen gekommen sind. Es war so schön, dass sie da waren. Was macht denn für euch eine gute Freundschaft aus? Eure Antworten gibt's in 11 Minuten hier auf Max Neo. Zum Start in den Tag gibt's entspannten Indie-Surf-Pop von Easy Easy. Das ist ihr Song Junge Hunde.

0: Gleich 9.14 Uhr. Ihr hört Max Neo Stadler mit Lena. Gemütlich auf einer Picknickdecke am See sitzen, mit ganz vielen Snacks und dabei Karten spielen. Das macht für mich einen perfekten Tag mit FreundInnen aus. Heute ist der internationale Tag der Freundschaft. Deswegen wollen wir von euch wissen, was macht denn für euch eigentlich eine richtig gute Freundschaft aus?
1: Wenn man ehrlich zueinander ist und sich gegenseitig unterstützt.
2: Vertrauen und dass man sich gut versteht, dass man sich untereinander helfen kann. Ja, dass man Spaß miteinander hat.
3: Nee, ohne dass man sich immer ganz nah sein muss.
4: Und dass kein Neid so in der Freundschaft existiert.
5: Sich auch mal zu melden, wenn man sich länger schon nicht mehr gesehen hat und dann fühlt es sich an, wie als wenn man sich vor kurzem erst gesehen hätte.
0: Schreibt uns gerne, was für euch eine gute Freundschaft ausmacht. Einfach eine WhatsApp an die 0911 810 9000 oder eine Nachricht in unserer Maxneo-App. Aufmerksam jetzt passend zum Tag der Freundschaft die Nürnberger Band No But The Frog mit ihrem Song About Friendship.

gleich 9:30. Ich bin Lena und ihr hört die Max Neo Morning Show startklar. Morgen gehen sie endlich los, die Sommerferien. Und für die SchülerInnen gibt es wieder tolle Aktionen. Die Bahn bietet zum Beispiel allen mit mindestens einer 1 auf dem Zeugnis eine Freifahrt im Regionalzug innerhalb Bayerns an. Ihr könnt am ersten Ferientag, also am Montag, kostenlos durch Bayern mit dem Zug fahren. Seefahrten gibt es auch gratis. Die ganzen Ferien können alle mit einer sehr gut, also einer 1, auf einigen bayerischen Seen mit dem Boot fahren, zum Beispiel auf dem Königssee, dem Tegernsee oder dem Starnberger See. Am ersten Ferientag könnt ihr euch aber auch einige Rabatte sichern. Thalia bietet dafür am Montag Gutscheine an. Wer eine 1 in Deutsch hat, kann sich auf 5 Euro Rabatt freuen. Das gilt auch für eine Verbesserung der Deutschnote im Vergleich zum Vorjahr. Mediamarkt und Saturn locken pro 1 oder 2 mit je 1 Euro Sofortrabatt. Und ins Kino geht's an manchen Standorten auch günstiger. Das Cineplex bietet am letzten Schultag an, die Mathe-Note als Preis zu bezahlen. Auch in den Nürnberger Tiergarten kommen alle Kids unter 17 Jahre kostenlos, wenn sie ein selbstgemaltes Bild von ihrem Lieblingstier mitbringen. Wir wünschen euch schon jetzt schöne Sommerferien und viel Spaß bei euren Unternehmungen.

0: sich Liedtexte zu merken, das ist schon eine Kunst für sich. Also ich glaube, ich hatte noch nie ein Chorkonzert, wo ich wirklich jedes Wort von den Songtexten auswendig konnte. Ich hatte vorgestern ein Konzert und ich habe mir bei einem Song versucht, den Liedtext mit Hilfe einer Eselsbrücke zu merken. Und das hat ganz gut geklappt. Gerade in der Schulzeit haben viele von uns Eselsbrücken gelernt. Jetzt zum Ende des Schuljahres wollten wir wissen, welche Eselsbrücken ihr noch kennt.
1: Hilfe, eine Eselsbrücke aus der Schulzeit.
2: Ich weiß noch diese Illerlech, Isarinn und so mit der Donau. Aber ich weiß ja auch nicht mehr ganz richtig.
3: Nie ohne Seife waschen. Nord? Süd, West, Ost? Genau, einmal so rundherum.
4: Ja, ich habe es mit irgendwelchen alltäglichen Dingen verbunden, mit irgendwie in der Freizeit mit Sachen und dadurch dann gemerkt, ja.
3: Trennen IST, denn es tut ihm weh.
1: Die einzige Eselsbrücke, die mir einfällt, ist die Übersetzung von englischen Größen in deutsche Größen 14 ist 40.
2: Spicker schreiben.
4: Nee, das ist so lange her.
0: Ja, nie ohne Seife waschen, das wäre jetzt auch die erste Eselsbrücke, die mir einfällt. Und die mit den Planeten, also mein Vater erklärt mir jeden Sonntag unsere neuen Planeten, aber die stimmt ja nicht mehr, weil Pluto kein Planet mehr ist. Der neue Merkspruch heißt, mein Vater erklärt mir jeden Samstag unseren Nachthimmel, also Merkur, Venus, Erde, Mars, Jupiter, Saturn, Uranus und Neptun. Den versuche ich mir jetzt mal zu merken und ihr jetzt vielleicht auch.

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1: Im Studio Emily Kehrer. Guten Tag. Die Deutsche Bahn hat Medienberichten zufolge erstmals seit 7 Jahren wieder schwarze Zahlen geschrieben. Im ersten Halbjahr soll das Unternehmen einen Gewinn im dreistelligen Millionenbereich erzielt haben. Außerdem hat die Bahn 960 Millionen Fahrgäste gezählt, so viele Reisende wie seit der Corona-Pandemie nicht mehr. Als Grund nennt das Unternehmen unter anderem die hohen Spritpreise. Der verkehrspolitische Sprecher der Union, Tilman Bilger, mahnt trotz der positiven Entwicklungen zu weiteren Verbesserungen bei Pünktlichkeit und Infrastruktur. Die Waldbrände im Mittelmeerraum breiten sich weiter aus. Inzwischen sind auch Griechenland und die Türkei betroffen. Auf der griechischen Insel Kreta sind 2 Feuerwehrleute bei den Löscharbeiten ums Leben gekommen. Sie hatten im dichten Rauch offenbar die Orientierung verloren. Rund 6000 Urlauber und Einwohner mussten auf Kreta in Sicherheit gebracht werden. Auch in mehreren türkischen Ferienregionen kämpfen Einsatzkräfte gegen zahlreiche Brandherden. Hohe Temperaturen, Trockenheit und starker Wind erschweren die Löscharbeiten zusätzlich. In Nürnberg beginnt heute das Badentreffen. Das kostenlose Open-Air-Festival wird heute um 19 Uhr mit einem Sonderprogramm des Hans-Sachs-Chors und einem gemeinsamen Crowdsinging auf dem Hauptmarkt eröffnet. Bis Sonntag treten Künstlerinnen und Künstler aus aller Welt auf mehreren Bühnen in der Altstadt auf. Zum Badentreffen werden wieder mehrere hunderttausende Besucher erwartet. Die Europäische Fußballunion UEFA will heute mit ihren Mitgliedsverbänden über die Investorenpläne der FIFA beraten. Das hat der norwegische Fußballverband dem öffentlich-rechtlichen Rundfunksender NRK gestern mitgeteilt. Mehrere europäische Verbände sehen die Überlegungen offenbar kritisch. Nach Medienberichten soll auch über mögliche Konsequenzen bis hin zu einem Boykott künftiger Weltmeisterschaften gesprochen werden. Eine endgültige Entscheidung wird bei dem Treffen allerdings nicht erwartet. Das waren die Max Neo Nachrichten. Die nächsten Nachrichten gibt es dann in einer Stunde.
2: Danke, Emily.
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2: 28 Grad haben wir schon in Mögeldorf, 28 sind es auch am Plärrer. Heute gibt es ganz viel Sonnenschein und Temperaturen bis zu 38 Grad. Also denkt dran, genug zu trinken und euch an kühlen Orten aufzuhalten.
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2: Ich habe gute Nachrichten für euch, ihr habt gerade freie Fahrt.
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2: Die stehen in Nürnberg in der Witschelstraße und im Martweg sowie in der Sauerbruchstraße. In Fürth werdet ihr in der Herrenstraße geblitzt und auf der A73 bei Erlangen-Nord. Falls ihr jetzt noch einen Blitzer oder Stau gesehen habt, dann schickt uns doch gerne eine WhatsApp an die 0911 810 9000 oder schreibt uns eine Nachricht in unserer Max Neo App. Ich wünsche euch eine gute und sichere Fahrt.
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2: Hi, ich wünsche euch einen schönen Donnerstagvormittag. Erinnert ihr euch noch an folgenden Hit? Mit diesem Song waren Paul und Fritz Kalkbrenner mehr als 2 Jahre lang in den deutschen Charts. Und ich musste auch erstmal schlucken, als ich gelesen habe, dass dieser Song 18 Jahre her ist. Seitdem hat Paul Kalkbrenner weitere Songs rausgehauen, die millionenfach gestreamt worden sind. Wir stellen euch eins seiner aktuellen Lieder in 12 Minuten genauer vor. In die Stunde starten wir mit einem Song, der passender nicht sein könnte. Auf Max Neo, jetzt The Fray mit Ice Cold Lakes.

0: In der Berliner Techno-Szene ist er eine Legende. Ein Berliner Verein hat sogar einen Fußballplatz nach ihm benannt. Paul Kalkbrenner. Ein Song von ihm und seinem Bruder Fritz Kalkbrenner ist 2008 so richtig durch die Decke gegangen. Letztes Jahr ist Paul Kalkbrenners Album The Essence erschienen. Der erste Song, 92, hat direkt positive Vibes und so eine kleine Portion Nostalgie. Paul Kalkbrenner hat sich beim Sound nämlich an den 90ern orientiert.
1: Deswegen 92, deswegen heißt er so, weil der so eine Anleihe an den Sound von damals, wie er quasi, wenn er sich geradlinig weiterentwickelt hätte bis heute, wie er dann heute sich anhören würde.
0: Für Paul Kalkbrenner steht in diesem Jahr eine kleine Europareise an. Er tritt jetzt im Sommer und Herbst nicht nur in Deutschland auf, sondern auch in Frankreich, Spanien und Polen.
1: Hi, Paul Kalkbrenner hier und ihr hört gerade meinen neuen Song, 92.

Wandertag, Sommerfest und Sportfest. Das steht jetzt oft so in den letzten Schultagen an. Gerade ans Sportfest erinnere ich mich richtig gut. Da haben wir meistens Volleyball- und Handballturniere gehabt. Bei unserem Max Neo Album der Woche wird es heute auch sportlich. Zumindest, wenn man sich den Songtitel anschaut. Wir stellen euch ja jede Woche eine neu erschienene Platte als Album der Woche vor und spielen euch jeden Tag einen anderen Song daraus. In dieser Woche kommt das Album von Schütze und heißt Erfolg. Olympiaden war die erste Single der Band in diesem Jahr. Die Olympiade wird dabei als Metapher benutzt. Ein Wettbewerb, bei dem die Besten weiterkommen, aber die Schlechteren aussortiert werden. Wir leben in einer Gesellschaft, in der man immer vorangeht, immer gewinnen will. Im Song geht es um den ständigen Konkurrenzkampf, in dem man sich befindet und die Angst davor, ihn zu verlieren. Es ist ein sehr gesellschaftliches Thema, kann sich aber auch auf zwischenmenschliche Beziehungen beziehen. Wie das klingt, hört ihr jetzt auf Max Neo, Schütze mit ihrem Song Olympiade.

Jetzt in ein kühles Schwimmbecken hüpfen und ein paar Bahnen schwimmen. Das wär's. Noch schöner ist es, wenn wir das für einen guten Zweck tun können. Rund 32.000 Kinder waren letztes Jahr in einem Krankenhaus in Nürnberg, Erlangen und Fürth gelegen. Um ihren Krankenhausaufenthalt zu verschönern, zaubern die Klinik-Clowns den Kindern schon seit 1999 ein Lachen aufs Gesicht. Um das Projekt zu unterstützen, hat die Pyrasser Landbrauerei die Spendenaktion Schwimm dich glücklich gestartet. Dabei sind 200 TeilnehmerInnen innerhalb von 3 Wochen 37.000 Bahnen geschwommen und haben damit das Etappenziel deutlich übertroffen. Dadurch hat das Clowns-Projekt eine Spende von 1.500 Euro bekommen. Die Spende ermöglicht den Klinik-Clowns, Kindern durch ihre Auftritte weiterhin eine Freude im Klinikalltag zu schenken. Da die Rückmeldungen des Spendenschwimmens sehr positiv waren, wird deshalb überlegt, im nächsten Jahr diese Aktion nochmal zu machen. Mehr News aus Franken, Deutschland und der Welt gibt's gleich um 11 Uhr in den Max Neo Nachrichten. Und damit verabschiede ich mich von euch. Also ciao, macht's gut.

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1: Im Studio Emily Kehrer. Guten Tag. Die Waldbrände im Mittelmeerraum breiten sich weiter aus. Inzwischen sind auch Griechenland und die Türkei betroffen. Auf der griechischen Insel Kreta

0: sind zwei Feuerwehrleute bei den Löscharbeiten ums Leben gekommen. Sie hatten im dichten Rauch offenbar die Orientierung verloren. Rund 6000 Urlauber und Einwohner mussten auf Kreta in Sicherheit gebracht werden. Auch in mehreren türkischen Ferienregionen kämpfen Einsatzkräfte gegen zahlreiche Brandherde. Hohe Temperaturen, Trockenheit und starker Wind erschweren die Löscharbeiten zusätzlich. In Nürnberg beginnt heute das Badentreffen. Das kostenlose Open-Air-Festival wird heute Abend um 19 Uhr mit einem Sonderprogramm des Hans-Sachs-Chors und einem gemeinsamen Crowdsinging auf dem Hauptmarkt eröffnet. Bis Sonntag treten Künstlerinnen und Künstler aus aller Welt auf mehreren Bühnen in der Altstadt auf. Zum Badentreffen werden wieder mehrere hunderttausende Besucher erwartet. Die Deutsche Bahn hat Medienberichten zufolge erstmals seit 7 Jahren wieder schwarze Zahlen geschrieben. Im ersten Halbjahr soll das Unternehmen einen Gewinn im dreistelligen Millionenbereich erzielt haben. Außerdem hat die Bahn 960 Millionen Fahrgäste gezählt. So viele Reisende wie seit der Corona-Pandemie nicht mehr. Als Grund nennt das Unternehmen unter anderem die hohen Spritpreise. Der verkehrspolitische Sprecher der Union, Tilman Bilger, mahnt trotz der positiven Entwicklung zu weiteren Verbesserungen bei Pünktlichkeit und Infrastruktur. Die Europäische Fußballunion UEFA will heute mit ihren Mitgliedsverbänden über die Investorenpläne der FIFA beraten. Das hat der norwegische Fußballverband dem öffentlich-rechtlichen Rundfunksender NRK gestern mitgeteilt. Mehrere europäische Verbände sehen die Überlegungen offenbar kritisch. Nach Medienberichten soll auch über mögliche Konsequenzen bis hin zu einem Boykott künftiger Weltmeisterschaften gesprochen werden. Eine endgültige Entscheidung wird bei dem Treffen allerdings noch nicht erwartet. Das waren die Max-Neo-Nachrichten. Die nächsten Nachrichten gibt es dann in einer Stunde.
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1: Im Studio Emily Kehrer. Guten Tag. Die Waldbrände im Mittelmeerraum breiten sich weiter aus. Inzwischen sind auch Griechenland und die Türkei betroffen. Auf der griechischen Insel Kreta sind zwei Feuerwehrleute bei den Löscharbeiten ums Leben gekommen. Sie hatten im dichten Rauch offenbar die Orientierung verloren. Rund 6000 Urlauber und Einwohner mussten auf Kreta in Sicherheit gebracht werden. Auch in mehreren türkischen Ferienregionen kämpfen Einsatzkräfte gegen zahlreiche Brandherde. Hohe Temperaturen, Trockenheit und starker Wind erschweren die Löscharbeiten zusätzlich. In Nürnberg beginnt heute das Badentreffen. Das kostenlose Open-Air-Festival wird heute Abend um 19 Uhr mit einem Sonderprogramm des Hans-Sachs-Chors und einem gemeinsamen Crowdsinging auf dem Hauptmarkt eröffnet. Bis Sonntag treten Künstlerinnen und Künstler aus aller Welt auf mehreren Bühnen in der Altstadt auf. Zum Badentreffen werden wieder mehrere hunderttausende Besucher erwartet. Die Deutsche Bahn hat Medienberichten zufolge erst

0: erstmals seit 7 Jahren wieder schwarze Zahlen geschrieben. Im ersten Halbjahr soll das Unternehmen einen Gewinn im dreistelligen Millionenbereich erzielt haben. Außerdem hat die Bahn 960 Millionen Fahrgäste gezählt. So viele Reisende wie seit der Corona-Pandemie nicht mehr. Als Grund nennt das Unternehmen unter anderem die hohen Spritpreise. Der verkehrspolitische Sprecher der Union, Tilman Bilger, mahnt trotz der positiven Entwicklung zu weiteren Verbesserungen bei Pünktlichkeit und Infrastruktur. Die Europäische Fußballunion UEFA will heute mit ihren Mitgliedsverbänden über die Investorenpläne der FIFA beraten. Das hat der norwegische Fußballverband dem öffentlich-rechtlichen Rundfunksender NRK gestern mitgeteilt. Mehrere europäische Verbände sehen die Überlegungen offenbar kritisch. Nach Medienberichten soll auch über mögliche Konsequenzen bis hin zu einem Boykott künftiger Weltmeisterschaften gesprochen werden. Eine endgültige Entscheidung wird bei dem Treffen allerdings noch nicht erwartet. Das waren die Max Neo Nachrichten. Die nächsten Nachrichten gibt es dann in einer Stunde.
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2: Die Sonne scheint bei aktuell 35 Grad und es wird noch heißer. Wir erreichen heute noch die 37 Grad. Gegen späten Nachmittagabend kann es ein wenig zuziehen und es wird auch windig. In der Nacht kühlt es dann aber kaum ab. Da haben wir so 25 Grad. Morgen gibt es dann einen Mix aus Sonne und Wolken bei Höchstwerten von bis zu 36 Grad.
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2: Da ist gerade nichts los.
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2: In Nürnberg auf der Glogauer Straße, auf der Gleiwitzer Straße und auf der Sauerbruchstraße. In Fürth auf der Herrenstraße, in Erlangen auf der Talmühlstraße und in Schwarzenbruck blitzt es auf der Altdorfer Straße. Und falls ihr noch was gesehen habt, Staus oder Blitzer, dann klingelt einfach durch oder schreibt uns eine WhatsApp. Die Nummer ins Studio, das ist die 0911 810 9000 oder schreibt uns auch gerne über die Max Neo App. Damit wünsche ich euch eine gute, aber vor allem auch sichere Fahrt.
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2: Mit Tina. Hallo und herzlich willkommen zu unserer gemeinsamen Mittagspause hier auf Max Neo. Sie machen seit 3 Jahren Musik und sind dabei nicht wirklich Fan von festen Genre oder Regeln. Schütze. Sie lassen ihre Songs lieber für sich sprechen. Deshalb ist ihr neues Album Erfolg auch voller Gesellschaftskritik und Geschichten aus dem Leben. Und was damit die Olympiaden mit zu tun haben, das schauen wir uns gleich bei unserem Album der Woche an. Den Anfang in die Stunde machte Mika Noé mit Lieblingslied. Ich wünsche euch eine wundervolle Mittagspause.
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0: Viertel eins, ihr hört die Max Neo Auszeit. Persönliche Erfahrungen erzählt durch eine Mischung aus Indie, Alternative, Post-Punk sowie Emo-Pop. Das ist das neue Album Erfolg von der Band Schütze.
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0: Das Duo Schütze besteht aus Sänger, Songwriter Hermann Bunde und Produzent und Gitarrist Felix Müller. Die beiden kommen aus der Nähe von Schwerin. Live treten sie als die vierköpfige Band auf, gemeinsam mit Schlagzeuger Till Meyer und Bassistin Luisa Blumenstein. Olympiaden war die erste Single der Band in diesem Jahr. Die Olympiade ist hier natürlich eine Metapher. Es geht um einen Wettbewerb, bei dem die Besten weiterkommen, aber die Schlechteren eben aussortiert werden. Zur Verdeutlichung sieht man im Musikvideo auch einen Boxring. Sie spiegeln eine Gesellschaft wider, in der man immer vorangehen bzw. immer gewinnen will. Es geht im Song um den ständigen alltäglichen Konkurrenzkampf und die Angst davor, ihn am Ende halt zu verlieren. Eigentlich ein sehr gesellschaftliches Thema, kann man aber auch auf zwischenmenschliche Beziehungen beziehen. Aus unserem Album der Woche Erfolg von Schütze, hier ist Olympiaden.

0: halb eins. Ihr hört die Max Neo Auszeit.
1: Ich buchstabier's dir mal, okay? F steht für Freunde, die was unternehmen. U steht für uns, dich und mich. N steht für endlich haben wir mal Spaß.
2: Und friedliche Freundschaftlich.
0: Und damit Happy International Tag der Freundschaft. Freude machen das Leben einfach schöner. Sie hören zu, bringen uns zum Lachen und sind da, wenn's mal nicht so gut läuft. Aber was macht denn für euch eigentlich so eine richtig gute Freundschaft aus?
3: Wenn man ehrlich zueinander ist und sich gegenseitig unterstützt.
4: Vertrauen und dass man sich gut versteht, dass man sich untereinander helfen kann. Ja, dass man Spaß miteinander hat.
5: Nee, ohne dass man sich immer ganz nah sein muss.
6: Und dass kein Neid so in der Freundschaft existiert.
7: Sich auch mal zu melden, wenn man sich länger schon nicht mehr gesehen hat und dann fühlt es sich an, wie als wenn man sich vor kurzem erst gesehen hätte.
0: Laut einer Umfrage des Marktforschungs- und Meinungsforschungsinstituts YouGov sagen 83%, dass ihnen enge Freundschaften sehr wichtig sind. Doch nur knapp jeder Dritte spricht es regelmäßig aus. 26% davon gehen sogar aus, dass die andere Person das ja schon sowieso weiß, wie viel sie ihnen bedeutet. Trotzdem ist dieser Tag vielleicht ein Anlass, seinem Bestie zu schreiben und einfach mal Danke zu sagen, dass es ihn gibt. Auf Max Neo, Golden Red mit Too Much.

0: Wieder hier, ihr hört die Max Neo Auszeit. Und alle seit dieser Woche wieder so.
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0: Ja, die 36 Grad, die müssten wir, glaube ich, eben geknackt haben. Und heute werden es dann auf dem Papier auch noch 37 Grad werden. Die Hitze ist dabei auch nicht ohne. Viele Menschen haben deswegen mit Schwindel, Kopfschmerzen und Kreislaufproblemen sowie Übelkeit zu kämpfen. Aber was können wir da machen, um nicht zu überhitzen? Meine Max-Neo-Kollegin Sarah hat sich damit genauer beschäftigt. Hi Sarah.
2: Hi Tina.
0: Viele duschen ja bei dieser Hitze, teilweise auch mehrmals am Tag und freuen sich so richtig auf diese eiskalte Dusche nach der Arbeit. Bin ich übrigens kein Fan von. Ich dusche immer warm, auch im Sommer. Eigentlich ist das aber auch gar nicht so gut. Was kann man denn stattdessen machen, um sich dann abzukühlen?
2: Ja genau, eiskalt zu duschen ist jetzt eher schlecht für den Kreislauf. Lieber sollte man so kühl bis lauwarm duschen oder wie du einfach gleich warm. Sonst kann man sich auch mit so kühlen, feuchten Tüchern oder so ähnlichem abkühlen. Was auch immer ganz gut ist, ist sich mit so Wassernebel aus so einer Sprühflasche so anzuspritzen. Sonst sollte man generell darauf achten, nicht bei der Mittagshitze rauszugehen und eher zu Hause zu bleiben. Bei wem die Wohnung besonders heiß ist, der sollte stattdessen an einen anderen kühlen Ort gehen. Einkaufszentrum, Kirche oder Bibliothek zum Beispiel.
0: In die Kirche gehen, um sich abzukühlen. Das hat irgendwie auch einen Vibe. Ja, aber der einfachste Tipp bei der Hitze ist ja einfach viel zu trinken. Als Erwachsene am besten so 2 bis 3 Liter pro Tag, aber auch die Ernährung kann man da anpassen. Auf was sollte man da besonders achten?
2: Genau, das mit dem Trinken ist auf jeden Fall sehr wichtig, vor allem wenn man viel schwitzt. Aber auch das Essen kann da einiges ausmachen. Beim Schwitzen verliert man nämlich vor allem Mineralstoffe. Die kann man zum Beispiel durch elektrolytehaltige Getränke wieder reinholen, aber auch durch Essen. Alles, was Kalium und Magnesium hat, zum Beispiel Bananen, Kartoffeln oder Vollkornprodukte. Auch leicht gesalzenes Essen oder Brühe funktionieren. Generell sind wasserreiche Lebensmittel sehr gut. Suppe, Obst, Gemüse. Am besten sollte man auch darauf achten, eher viele kleine Mahlzeiten zu essen als nur 2 große. Ist besser für Verdauung und für den Kreislauf.
0: Mein Melonenherz schlägt gerade höher. Ich bin so ein Wassermelonensucht hier im Sommer und die besteht ja gefühlt nur aus Wasser. Ha. Ja, aber wenn wir schon bei den Dingen sind, die man einnimmt, was ja auch viele gar nicht wissen, einige Medikamente werden durch die Hitze beeinflusst. Manche werden schon ab 25 Grad aufwärts schlecht und heute haben wir 37 Grad, Leute. Wie kann man denn prüfen, ob die eigenen Medikamente davon betroffen sind?
2: Ja, am besten geht man da einfach zu seinem Arzt oder in der Apotheke. Die wissen eigentlich immer, welche Medikamente von sowas betroffen sind. Vor allem für Leute mit Diabetes kann das richtig gefährlich sein. Das Insulin darf nicht zu heiß werden, also am besten im Kühlschrank lassen. Auch Sachen wie Messgerät oder der Pen sollten nicht direkt in der Sonne liegen. Gemeinsam mit dem Arzt kann man auch, wenn nötig, die Dosierungen anpassen. Niemals sollte man aber einfach von alleine aufhören, irgendwelche Medikamente zu nehmen oder die Einnahme anders verändern. Und was auch noch sehr wichtig ist, man sollte seine Medikamente niemals in einem heißen Auto liegen lassen.
0: Ja, aber die heizen sich auch echt schnell auf und deswegen bitte auch keine Haustiere oder Kinder mal kurz im Auto lassen. Das kann nämlich auch sehr schnell gefährlich werden. Ansonsten heißt es, viel trinken und Wasser und nährstoffreiches Essen essen und trotz der heißen Temperaturen vielleicht auch nicht eiskalt duschen oder die Klima auf 15 Grad stellen. Jetzt habe ich ein schlechtes Gewissen. Hier im Studio habe ich sie nämlich angemacht und ich glaube, das ist bei 18 Grad. Ja, aber es ist schön angenehm gerade, ja. Dann hoffen wir mal, dass ihr mit diesen Tipps noch gut durch die Hitze kommt. Danke dir, Sarah, auf alle Fälle für deine Infos.
2: Gerne.
0: Ja, und auf Max Neo, wie könnte es passender sein? 36 Grad von 2.

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1: Im Studio Emily Kehrer. Guten Tag. Die Waldbrände im Mittelmeerraum breiten sich weiter aus. Inzwischen sind auch Griechenland und die Türkei betroffen. Auf der griechischen Insel Kreta sind zwei Feuerwehrleute bei den Löscharbeiten ums Leben gekommen. Sie hatten im dichten Rauch offenbar die Orientierung verloren. Rund 6000 Urlauber und Einwohner mussten auf Kreta in Sicherheit gebracht werden. Auch in mehreren türkischen Ferienregionen kämpfen Einsatzkräfte gegen zahlreiche Brandherde. Hohe Temperaturen, Trockenheit und starker Wind erschweren die Löscharbeiten zusätzlich. In Nürnberg beginnt heute das Badentreffen. Das kostenlose Open-Air-Festival wird heute Abend um 19 Uhr mit einem Sonderprogramm des Hans-Sachs-Chors und einem gemeinsamen Crowdsinging auf dem Hauptmarkt eröffnet. Bis Sonntag treten Künstlerinnen und Künstler aus aller Welt auf mehreren Bühnen in der Altstadt auf. Zum Badentreffen werden wieder mehrere hunderttausende Besucher erwartet. Die Deutsche Bahn hat Medienberichten zufolge erstmals seit 7 Jahren wieder schwarze Zahlen geschrieben. Im ersten Halbjahr soll das Unternehmen einen Gewinn im dreistelligen Millionenbereich erzielt haben. Außerdem hat die Bahn 960 Millionen Fahrgäste gezählt. So viele Reisende wie seit der Corona-Pandemie nicht mehr. Als Grund nennt das Unternehmen unter anderem die hohen Spritpreise. Der verkehrspolitische Sprecher der Union, Tilman Bilger, mahnt trotz der positiven Entwicklung zu weiteren Verbesserungen bei Pünktlichkeit und Infrastruktur. Die Europäische Fußballunion UEFA will heute mit ihren Mitgliedsverbänden über die Investorenpläne der FIFA beraten. Das hat der norwegische Fußballverband dem öffentlich-rechtlichen Rundfunksender NRK gestern mitgeteilt. Mehrere europäische Verbände sehen die Überlegungen offenbar kritisch. Nach Medien

0: berichten soll auch über mögliche Konsequenzen bis hin zu einem Boykott künftiger Weltmeisterschaften gesprochen werden. Eine endgültige Entscheidung wird bei dem Treffen allerdings noch nicht erwartet. Das waren die Max Neo Nachrichten. Die nächsten Nachrichten gibt es dann in einer Stunde.
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2: 36 Grad und es wird noch heißer. Wir erreichen heute noch die 37 Grad. Gegen späten Nachmittagabend kann es ein wenig zuziehen und es wird auch windig. In der Nacht kühlt es dann auf um die 25 Grad ab. Morgen gibt es dann eher einen Mix aus Sonne und Wolken bei Höchstwerten von bis zu 36 Grad.
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2: Auf der A6 Nürnberg Richtung Heilbronn zwischen dem Kreuz Nürnberg Süd und Rot hier Gefahr durch eine Ölspur auf dem rechten Fahrstreifen und auf dem Standstreifen und hier steht auch noch ein defekter PKW.
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2: In Nürnberg auf der Glogauer Straße, auf der Gleiwitzer Straße, auf der Witschelstraße, in Fürth auf der Facher Straße, auf der Kadolsburger Straße, in Schwarzenbruck auf der Altdorfer Straße. Und falls ihr noch was gesehen habt, Staus oder Blitzer, dann klingelt einfach durch oder schreibt uns eine WhatsApp. Die Nummer ins Studio, das ist die 0911 810 9000 oder schreibt uns auch gerne über die Max Neo App. Damit wünsche ich euch eine gute, aber vor allem auch sichere Fahrt.
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2: Mit Tina, hallo und Hallöchen an diesem frühen Nachmittag hier auf Max Neo. Geht ihr eigentlich gerne in die Stadt? Ich tatsächlich eher nicht so sehr. Zu viele Menschen, zu teure Läden und eigentlich kaum Platz, um einfach mal zu chillen. Eine Umfrage unter jungen Leuten wollte jetzt auch mal herausfinden, was die überhaupt in der Innenstadt wie Nürnberg brauchen bzw. wollen. Die Ergebnisse dieser Umfrage, die schauen wir uns gleich an. In die Stunde starten wir mit Julia Wolf und In My Room. Ich wünsche euch einen wundervollen Nachmittag.

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0: gehört die Max Neo Auszeit mit Tina. Beton über Beton. Mittendrin stehen vielleicht vereinzelt winzige Bäume. Nicht gerade attraktiv für die heutige Jugend. Und neben kaum Grünflächen gibt es in der Nürnberger Innenstadt auch nicht wirklich anderweitigen attraktiven Raum und Angebote für Jugendliche. Ja, und das sage jetzt nicht ich, sondern eine aktuelle Umfrage. Laut ihr wünschen sich junge Menschen unter anderem ein vielfältigeres Shoppingangebot. Verständlich, wenn man bedenkt, dass es allein in der Innenstadt 3 Läden von ein und derselben Marke gibt. Shopping ist mit 42% der mit Abstand größte Grund, wieso Jugendliche überhaupt in die Stadt gehen. Dabei besuchen ein Fünftel der Befragten die Altstadt vor allem, um ihre Freunde zu treffen. Hier wünschen sich die Jugendlichen vor allem mehr Grünflächen und Sitzmöglichkeiten. Auch spielen Sauberkeit und Sicherheit eine wichtige Rolle. Die Ergebnisse der Umfrage werden von der Stadt auch ernst genommen. Sie dient als Ansporn, die Innenstadt gemeinsam als identitätswachsenden Ort für junge Menschen weiterzuentwickeln. Das sagt zumindest die Wirtschafts- und Wissenschaftsreferentin Andrea Heilmeier. Die Ergebnisse liefern wertvolle Impulse für zukünftige Maßnahmen und fließen somit in die weitere Entwicklung der Innenstadt ein. Ja, sind wir mal gespannt, was davon in den nächsten Jahren auch wirklich umgesetzt wird. Aber was würdet ihr euch denn wünschen für die Nürnberger Innenstadt? Schreibt uns das gerne per WhatsApp an die 0911 810 9000.
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1: Tina hier, ihr hört die Max-Neo-Auszeit.
2: Einfach schwimmen, einfach schwimmen, einfach schwimmen, schwimmen, schwimmen, schwimmen. Schwimmen!
1: Ja, und das für rund 32.000 Kinder, die im letzten Jahr im Krankenhaus in Nürnberg, Erlangen und Fürth waren. Um ihren Krankenhausaufenthalt zu verschönern, zaubert das Clown-Projekt den Kindern schon seit 1999 ein Lachen aufs Gesicht. Und um das Projekt zu unterstützen, hat die Pyrasser Landbrauerei die Spendenaktion Schwimm dich glücklich gestartet. 200 Teilnehmer sind innerhalb von 22 Tagen 37.000 Bahnen geschwommen und haben damit das Etappenziel deutlich übertroffen. Dadurch konnte eine Spende von 1.500 Euro an das Clown-Projekt übergeben werden. Die Spende ermöglicht den Klinik-Clowns, Kindern weiterhin eine Freude durch ihre Auftritte im Klinikalltag zu schenken. Marlies Bernreuther, die Inhaberin der Landbrauerei, hat dabei betont, was für eine Herzensangelegenheit es für sie war, die sportliche Leistung der Teilnehmer in eine gute Tat umzuwandeln. Bei der Aktion wurde unter allen Teilnehmern dann auch attraktive Preise verlost. Zu gewinnen gab es unter anderem eine Halbjahreskarte für das Nürnberger Bad sowie 10 Freibierpakete. Und weil die Aktion so gut angekommen ist, überlegt man jetzt schon, ob es nicht im nächsten Jahr nochmal stattfinden wird. Eine sehr schöne Sache, wie ich finde.
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0: Tina hier, ihr hört die Maxneo-Auszeit. Man sagt uns immer im Radio, man soll nicht mit so vielen Zahlen um sich schmeißen, weil das verwirrend werden kann. Ich entschuldige mich deshalb jetzt schon mal, denn wenn man über Deutschrap spricht, wird es schnell sehr zahlenlastig. Zum Beispiel bei Chapo 102. Jascha Schmuel, wie der Rapper eigentlich heißt, hat seine Karriere als Musiker und Produzent mit der Hip-Hop-Crew 102 Boys gestartet. Vor 6 Jahren hat er dann sein erstes eigenes Album Rotzlöffel mit Casimir 1441 veröffentlicht. Er selbst macht sowohl aggressiven Rap-Song bzw. auch emotionale Lieder. Neben Casimir 1441 arbeitete er sogar mit berühmten Rappern wie zum Beispiel Lina Chuba oder auch Bowser zusammen. Seine neueste Single, die heißt Warschau. Die hat er zusammen mit Gustav, mal ohne Zahlen, veröffentlicht. Der Song zeigt perfekt sein Talent für langsamen Rap und gleichzeitig diese emotionale Seite, die sich sowohl im Text als auch in den Instrumentalen des Songs zeigt. Das Lied ist perfekt, um nachts draußen beim Spaziergang mal ein bisschen in Gedanken zu versinken und sich von der Musik durch die Abendstunden leiten zu lassen. Es handelt von dem Gefühl, nicht nach Hause gehen zu wollen und rastlos in der großen, weiten Welt zu sein. Chapo 102 kommt mit der Tour ins Blaue 2026 im November auch bei uns in den Z-Bau. Ja, und damit verabschiede ich mich auch schon wieder. Ich sag tschüss mit Ö, eure Tina.
1: Was geht? Hier ist Chapo 102 und ihr habt meine neue Single Warschau mit Gustav.

0: Gelato. 30 Grad und kein Rückreisedatum. 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
2: Im Studio Emily Kehrer. Guten Tag. Die VAG bereitet sich auf die nächste Hitzewelle vor, um einen erneuten Stillstand der Nürnberger Straßenbahn zu verhindern. Dafür werden Gleise und Fahrzeuge engmaschig kontrolliert, ein Schleifwagen ist rund um die Uhr im Einsatz und asphaltierte Strecken werden mit Wasser gekühlt. Reichen diese Maßnahmen nicht aus, sollen die Gleise mit Sand behandelt werden. Im Extremfall will die VAG den Straßenbahnbetrieb erneut vorsorglich einstellen, bevor Schäden entstehen. Da auch Busse teilweise im Gleisbereich unterwegs sind, könnten in diesem Fall einzelne Haltestellen wegen der aufgeweichten Fahrbahn zeitweise nicht wie gewohnt bedient werden. Stattdessen würden alternativ Haltestellen angefahren werden. Die Waldbrände im Mittelmeerraum breiten sich weiter aus. Inzwischen sind auch Griechenland und die Türkei betroffen. Auf der griechischen Insel Kreta sind zwei Feuerwehrleute bei den Löscharbeiten ums Leben gekommen. Sie hatten im dichten Rauch offenbar die Orientierung verloren. Rund 6000 Urlauber und Einwohner mussten auf Kreta in Sicherheit gebracht werden. Auch in mehreren türkischen Ferienregionen kämpfen Einsatzkräfte gegen zahlreiche Brandherde. Hohe Temperaturen, Trockenheit und starker Wind erschweren die Löscharbeiten zusätzlich. Ein Bergwaldfeuer beschäftigt die Einsatzkräfte im oberbayerischen Unterwössen im Chiemgau. Mehrere hundert Feuerwehrleute sowie Hubschrauber sind im Einsatz, um die Flammen in dem schwer zugänglichen Gelände einzudämmen. Eine unmittelbare Gefahr für die Ortschaft besteht nach Angaben der Behörden derzeit nicht. Die Bevölkerung in der Umgebung wurde am Morgen wegen der starken Rauchentwicklung gewarnt. Sie soll Fenster und Türen geschlossen halten, Lüftungs- und Klimaanlagen ausschalten und den Bereich um den Einsatzort meiden. Wegen der anhaltenden Trockenheit wird die Lage aber weiterhin genau beobachtet. Die Europäische Fußballunion UEFA will heute mit ihren Mitgliedsverbänden über die Investorenpläne der FIFA beraten. Das hat der norwegische Fußballverband dem öffentlich-rechtlichen Rundfunksender NRK gestern mitgeteilt. Mehrere europäische Verbände sehen die Überlegungen offenbar kritisch. Nach Medienberichten soll auch über mögliche Konsequenzen bis hin zu einem Boykott künftiger Weltmeisterschaften gesprochen werden. Eine endgültige Entscheidung wird bei dem Treffen allerdings noch nicht erwartet. Das waren die Max Neo Nachrichten. Die nächsten Nachrichten gibt es dann in einer Stunde.
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1: Im Studio Emily Kehrer. Guten Tag. Die VAG bereitet sich auf die nächste Hitzewelle vor, um einen erneuten Stillstand der Nürnberger Straßenbahn zu verhindern. Dafür werden Gleise und Fahrzeuge engmaschig kontrolliert, ein Schleifwagen ist rund um die Uhr im Einsatz und asphaltierte Strecken werden mit Wasser gekühlt. Reichen diese Maßnahmen nicht aus, sollen die Gleise mit Sand behandelt werden. Im Extremfall will die VAG den Straßenbahnbetrieb erneut vorsorglich einstellen, bevor Schäden entstehen. Da auch Busse teilweise im Gleisbereich unterwegs sind, könnten in diesem Fall einzelne Haltestellen wegen der aufgeweichten Fahrbahn zeitweise nicht wie gewohnt bedient werden. Stattdessen würden alternativ Haltestellen angefahren werden. Die Waldbrände im Mittelmeerraum breiten sich weiter aus. Inzwischen sind auch Griechenland und die Türkei betroffen. Auf der griechischen Insel Kreta sind zwei Feuerwehrleute bei den Löscharbeiten ums Leben gekommen. Sie hatten im dichten Rauch offenbar die Orientierung verloren. Rund 6000 Urlauber und Einwohner mussten auf Kreta in Sicherheit gebracht werden. Auch in mehreren türkischen Ferienregionen kämpfen Einsatzkräfte gegen zahlreiche Brandherde. Hohe Temperaturen, Trockenheit und starker Wind erschweren die Löscharbeiten zusätzlich. Ein Bergwaldfeuer beschäftigt die Einsatzkräfte im oberbayerischen Unterwössen im Chiemgau. Mehrere hundert Feuerwehrleute sowie Hubschrauber sind im Einsatz, um die Flammen in dem schwer zugänglichen Gelände einzudämmen. Eine unmittelbare Gefahr für die Ortschaft besteht nach Angaben der Behörden derzeit nicht. Die Bevölkerung in der Umgebung wurde am Morgen wegen der starken Rauchentwicklung gewarnt. Sie soll Fenster und Türen geschlossen halten, Lüftungs- und Klimaanlagen ausschalten und den Bereich um den Einsatzort meiden. Wegen der anhaltenden Trockenheit wird die Lage aber weiterhin genau beobachtet. Die Europäische Fußballunion UEFA will heute mit ihren Mitgliedsverbänden über die Investorenpläne der FIFA beraten. Das hat der norwegische Fußballverband dem öffentlich-rechtlichen Rundfunksender NRK gestern mitgeteilt. Mehrere europäische Verbände sehen die Überlegungen offenbar kritisch. Nach Medienberichten soll auch über mögliche Konsequenzen bis hin zu einem Boykott künftiger Weltmeisterschaften gesprochen werden. Eine endgültige Entscheidung wird bei dem Treffen allerdings noch nicht erwartet. Das waren die Max Neo Nachrichten. Die nächsten Nachrichten gibt es dann in einer Stunde.
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1: Im Studio Emily Kehrer. Guten Tag. Russland hat in der vergangenen Nacht die Ukraine erneut mit schweren Luftangriffen angegriffen. Nach Angaben ukrainischer Behörden sind dabei mehrere Regionen des Landes getroffen worden. Auch die Hauptstadt Kiew ist betroffen. Es hat Tote und Verletzte gegeben. Außerdem sind Gebäude beschädigt worden. Die ukrainische Führung spricht von einer weiteren schweren Attacke auf die Zivilbevölkerung und kritisiert die anhaltenden russischen Angriffe. Der Krieg zwischen Russland und der Ukraine dauert inzwischen seit mehr als 4 Jahren an. 72 Stunden am Stück Musik machen. Und das nur mit Posaunen, Trompeten und Tuben. Dieser offizielle Weltrekordversuch ist heute Vormittag um 9 Uhr in der Nürnberger Jakobskirche gestartet. Thomas Engelbrecht vom Verband Evangelische Posaunenchöre in Bayern hatte die Idee dazu und verfolgt dabei ein klares Ziel.
2: Die Posaunenchöre haben jetzt nicht den größten Stellenwert in der Öffentlichkeit und mir war wichtig, einfach mal einen Leuchtturm zu starten und zu sagen, hey, da gibt es Posaunenchöre und da brauchen wir irgendwas, was medienwirksam ist, was man gut verkaufen kann. Und da kam die Idee Weltrekord. Da sitzen 3 Gruppen nebeneinander und es spielt immer eine Gruppe. Das heißt, Gruppe 1 spielt ein Stück, dann winken die ab, dann haben die maximal 10 Sekunden Zeit. Dann muss die Gruppe 2 spielen, wieder 10 Sekunden Pause, dann die Gruppe 3 und so weiter. Das machen die 90 Minuten. Durchspielen könnte man nicht und nach 90 Minuten tauschen wir dann die Gruppen aus.
1: Mit der Aktion wollen die Organisatoren auf die Arbeit der Posaunenchöre aufmerksam machen und zeigen, dass ein solcher Rekord nur als Gemeinschaftsleistung möglich ist. Ob der Weltrekord tatsächlich erreicht wurde, wird nach der Prüfung durch das Rekordinstitut Deutschland bekannt gegeben. Die Stadt Nürnberg hat für das laufende Haushaltsjahr eine Haushaltssperre verhängt. Grund sind unter anderem weiter steigende Sozialausgaben und Gewerbesteuereinnahmen, die schwächer als erwartet ausfallen. Zusätzlich belastet die schwierige finanzielle Lage des Klinikums Nürnberg den städtischen Haushalt. Neue Ausgaben dürfen deshalb nur noch getätigt werden, wenn sie zwingend notwendig, gesetzlich vorgeschrieben oder nicht aufschiebbar sind. Oberbürgermeister Markus König und Städtekämmerer Thorsten Brehm betonen, die Maßnahme ist notwendig, um eine weitere Verschärfung der Finanzlage zu verhindern. Die Bundesliga hat in der vergangenen Saison einen neuen Zuschauerrekord aufgestellt. Insgesamt sind in der ersten und zweiten Liga mehr als 21 Millionen Tickets verkauft worden. So viele wie nie zuvor. In der höchsten deutschen Spielklasse hat der Schnitt bei knapp 41.600 Zuschauern pro Spiel gelegen. Auch die Stadionauslastung ist auf 96,1% gestiegen. Den höchsten Zuschauerschnitt hatte erneut Borussia Dortmund, gefolgt vom FC Bayern München. Die zweite Liga hat dagegen einen leichten Rückgang bei den Zuschauerzahlen verzeichnet. Das waren die Max Neo Nachrichten. Die nächsten Nachrichten gibt es dann in einer Stunde.
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1: Im Studio Emily Kehrer. Guten Tag. Russland hat in der vergangenen Nacht die Ukraine erneut mit schweren Luftangriffen angegriffen. Nach Angaben ukrainischer Behörden sind dabei mehrere Regionen des Landes getroffen worden. Auch die Hauptstadt Kiew ist betroffen. Es hat Tote und Verletzte gegeben. Außerdem sind Gebäude beschädigt worden. Die ukrainische Führung spricht von einer weiteren schweren Attacke auf die Zivilbevölkerung und kritisiert die anhaltenden russischen Angriffe. Der Krieg zwischen Russland und der Ukraine dauert inzwischen seit mehr als 4 Jahren an. 72 Stunden am Stück Musik machen. Und das nur mit Posaunen, Trompeten und Tuben. Dieser offizielle Weltrekordversuch ist heute Vormittag um 9 Uhr in der Nürnberger Jakobskirche gestartet. Thomas Engelbrecht vom Verband Evangelische Posaunenchöre in Bayern hatte die Idee dazu und verfolgt dabei ein klares Ziel.
2: Die Posaunenchöre haben jetzt nicht den größten Stellenwert in der Öffentlichkeit und mir war wichtig, einfach mal einen Leuchtturm zu starten und zu sagen, hey, da gibt es Posaunenchöre und da brauchen wir irgendwas, was medienwirksam ist, was man gut verkaufen kann. Und da kam die Idee Weltrekord. Da sitzen 3 Gruppen nebeneinander und es spielt immer eine Gruppe. Das heißt, Gruppe 1 spielt ein Stück, dann winken die ab, dann haben die maximal 10 Sekunden Zeit. Dann muss die Gruppe 2 spielen, wieder 10 Sekunden Pause, dann die Gruppe 3 und so weiter. Das machen die 90 Minuten. Durchspielen könnte man nicht und nach 90 Minuten tauschen wir dann die Gruppen aus.
1: Mit der Aktion wollen die Organisatoren auf die Arbeit der Posaunenchöre aufmerksam machen und zeigen, dass ein solcher Rekord nur als Gemeinschaftsleistung möglich ist. Ob der Weltrekord tatsächlich erreicht wurde, wird nach der Prüfung durch das Rekordinstitut Deutschland bekannt gegeben. China bleibt für die bayerische Wirtschaft ein zentraler Handelspartner. Nach vorläufigen Zahlen aus dem letzten Jahr sind 14,6% aller bayerischen Importe aus dem asiatischen Land gekommen. Damit liegt es mit deutlichem Abstand auf Platz 1. Bei den Exporten gehört China mit einem Anteil von 6,2% ebenfalls zu den wichtigsten Märkten Bayerns. Indien hat im Auslandshandel bislang eine kleinere Rolle gespielt, gewinnt aber langfristig an Bedeutung. Seit der Jahrtausendwende hat sich der Handel mit dem Land überdurchschnittlich entwickelt. Die Bundesliga hat in der vergangenen Saison einen neuen Zuschauerrekord aufgestellt. Insgesamt sind in der ersten und zweiten Liga mehr als 21 Millionen Tickets verkauft worden. So viele wie nie zuvor. In der höchsten deutschen Spielklasse hat der Schnitt bei knapp 41.600 Zuschauern pro Spiel gelegen. Auch die Stadionauslastung ist auf 96,1% gestiegen. Den höchsten Zuschauerschnitt hatte erneut Borussia Dortmund, gefolgt vom FC Bayern München. Die zweite Liga hat dagegen einen leichten Rückgang bei den Zuschauerzahlen verzeichnet. Das waren die Max Neo Nachrichten um 5. Die nächsten Nachrichten gibt es noch in dieser Stunde in unserem Nachrichtenmagazin.
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1: Im Studio Emily Kehrer. Guten Tag. Die VAG bereitet sich auf die nächste Hitzewelle vor, um einen erneuten Stillstand der Nürnberger Straßenbahn zu verhindern. Dafür werden Gleise und Fahrzeuge engmaschig kontrolliert, ein Schleifwagen ist rund um die Uhr im Einsatz und asphaltierte Strecken werden mit Wasser gekühlt. Reichen diese Maßnahmen nicht aus, sollen die Gleise mit Sand behandelt werden. Im Extremfall will die VAG den Straßenbahnbetrieb erneut vorsorglich einstellen, bevor Schäden entstehen. Da auch Busse teilweise im Gleisbereich unterwegs sind, könnten in diesem Fall einzelne Haltestellen wegen der aufgeweichten Fahrbahn zeitweise nicht wie gewohnt bedient werden. Stattdessen würden alternativ Haltestellen angefahren werden.

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1: Im Studio Emily Kehrer. Guten Tag. Die Waldbrände im Mittelmeerraum breiten sich weiter aus. Inzwischen sind auch Griechenland und die Türkei betroffen. Auf der griechischen Insel Kreta sind zwei Feuerwehrleute bei den Löscharbeiten ums Leben gekommen. Sie hatten im dichten Rauch offenbar die Orientierung verloren. Rund 6000 Urlauber und Einwohner mussten auf Kreta in Sicherheit gebracht werden. Auch in mehreren türkischen Ferienregionen kämpfen Einsatzkräfte gegen zahlreiche Brandherde. Hohe Temperaturen, Trockenheit und starker Wind erschweren die Löscharbeiten zusätzlich. Russland hat in der vergangenen Nacht die Ukraine erneut mit schweren Luftangriffen angegriffen. Nach Angaben ukrainischer Behörden sind dabei mehrere Regionen des Landes getroffen worden. Auch die Hauptstadt Kiew ist betroffen. Es hat Tote und Verletzte gegeben, außerdem sind Gebäude beschädigt worden. Die ukrainische Führung spricht von einer weiteren schweren Attacke auf die Zivilbevölkerung und kritisiert die anhaltenden russischen Angriffe. Der Krieg zwischen Russland und der Ukraine dauert inzwischen seit mehr als 4 Jahren an.

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1: Im Studio Emily Kehrer. Guten Tag. Ein Bergwaldfeuer beschäftigt die Einsatzkräfte im oberbayerischen Unterwössen im Chiemgau. Mehrere hundert Feuerwehrleute sowie Hubschrauber sind im Einsatz, um die Flammen in dem schwer zugänglichen Gelände einzudämmen. Eine unmittelbare Gefahr für die Ortschaft besteht nach Angaben der Behörden derzeit nicht. Die Bevölkerung in der Umgebung wurde am Morgen wegen der starken Rauchentwicklung gewarnt. Sie soll Fenster und Türen geschlossen halten, Lüftungs- und Klimaanlagen ausschalten und den Bereich um den Einsatzort meiden. Wegen der anhaltenden Trockenheit wird die Lage aber weiterhin genau beobachtet. Die Deutsche Bahn hat Medienberichten zufolge erstmals seit 7 Jahren wieder schwarze Zahlen geschrieben. Im ersten Halbjahr soll das Unternehmen einen Gewinn im dreistelligen Millionenbereich erzielt haben. Außerdem hat die Bahn 960 Millionen Fahrgäste gezählt. So viele Reisende wie seit der Corona-Pandemie nicht mehr. Als Grund nennt das Unternehmen unter anderem die hohen Spritpreise. Der verkehrspolitische Sprecher der Union, Tilman Bilger, mahnt trotz der positiven Entwicklung zu weiteren Verbesserungen bei Pünktlichkeit und Infrastruktur. China bleibt für die bayerische Wirtschaft ein zentraler Handelspartner. Nach vorläufigen Zahlen aus dem letzten Jahr sind 14,6% aller bayerischen Importe aus dem asiatischen Land gekommen. Damit liegt es mit deutlichem Abstand auf Platz 1. Bei den Exporten gehört China mit einem Anteil von 6,2% ebenfalls zu den wichtigsten Märkten Bayerns. Indien hat im Auslandshandel bislang eine kleinere Rolle gespielt, gewinnt aber langfristig an Bedeutung. Seit der Jahrtausendwende hat sich der Handel mit dem Land überdurchschnittlich entwickelt.

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1: Im Studio Emily Kehrer. Guten Tag. In Nürnberg beginnt heute das Badentreffen. Das kostenlose Open-Air-Festival wird heute Abend um 19 Uhr mit einem Sonderprogramm des Hans-Sachs-Chors und einem gemeinsamen Crowdsinging auf dem Hauptmarkt eröffnet. Bis Sonntag treten Künstlerinnen und Künstler aus aller Welt auf mehreren Bühnen in der Altstadt auf. Zum Badentreffen werden wieder mehrere hunderttausende Besucher erwartet. 72 Stunden am Stück Musik machen. Und das nur mit Posaunen, Trompeten und Tuben. Dieser offizielle Weltrekordversuch ist heute Vormittag um 9 Uhr in der Nürnberger Jakobskirche gestartet. Thomas Engelbrecht vom Verband Evangelische Posaunenchöre in Bayern hatte die Idee dazu und verfolgt dabei ein klares Ziel.
2: Die Posaunenchöre haben jetzt nicht den größten Stellenwert in der Öffentlichkeit und mir war wichtig, einfach mal einen Leuchtturm zu starten und zu sagen, hey, da gibt es Posaunenchöre und da brauchen wir irgendwas, was medienwirksam ist, was man gut verkaufen kann. Und da kam die Idee Weltrekord. Da sitzen drei Gruppen nebeneinander und es spielt immer eine Gruppe. Das heißt, Gruppe 1 spielt ein Stück, dann winken die ab, dann haben die maximal 10 Sekunden Zeit. Dann muss die Gruppe 2 spielen, wieder 10 Sekunden Pause, dann die Gruppe 3 und so weiter. Das machen die 90 Minuten. Durchspielen könnte man nicht und nach 90 Minuten tauschen wir dann die Gruppen aus.
1: Mit der Aktion wollen die Organisatoren auf die Arbeit der Posaunenchöre aufmerksam machen und zeigen, dass ein solcher Rekord nur als Gemeinschaftsleistung möglich ist. Ob der Weltrekord tatsächlich erreicht wurde, wird nach der Prüfung durch das Rekordinstitut Deutschland bekannt gegeben. Die Stadt Nürnberg hat für das laufende Haushaltsjahr eine Haushaltssperre verhängt. Grund sind unter anderem weiter steigende Sozialausgaben und Gewerbesteuereinnahmen, die schwächer als erwartet ausfallen. Zusätzlich belastet die schwierige finanzielle Lage des Klinikums Nürnberg den städtischen Haushalt. Neue Ausgaben dürfen deshalb nur noch getätigt werden, wenn sie zwingend notwendig, gesetzlich vorgeschrieben oder nicht aufschiebbar sind. Oberbürgermeister Markus König und Städtekämmerer Thorsten Brehm betonen, die Maßnahme ist notwendig, um eine weitere Verschärfung der Finanzlage zu verhindern.

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1: Im Studio Emily Kehrer. Guten Tag. Die Europäische Fußballunion UEFA will heute mit ihren Mitgliedsverbänden über die Investorenpläne der FIFA beraten. Das hat der norwegische Fußballverband dem öffentlich-rechtlichen Rundfunksender NRK gestern mitgeteilt. Mehrere europäische Verbände sehen die Überlegungen offenbar kritisch. Nach Medienberichten soll auch über mögliche Konsequenzen bis hin zu einem Boykott künftiger Weltmeisterschaften gesprochen werden. Eine endgültige Entscheidung wird bei dem Treffen allerdings noch nicht erwartet. Die Bundesliga hat in der vergangenen Saison einen neuen Zuschauerrekord aufgestellt. Insgesamt sind in der ersten und zweiten Liga mehr als 21 Millionen Tickets verkauft worden. So viele wie nie zuvor. In der höchsten deutschen Spielklasse hat der Schnitt bei knapp 41.600 Zuschauern pro Spiel gelegen. Auch die Stadionauslastung ist auf 96,1% gestiegen. Den höchsten Zuschauerschnitt hatte erneut Borussia Dortmund, gefolgt vom FC Bayern München. Die zweite Liga hat dagegen einen leichten Rückgang bei den Zuschauerzahlen verzeichnet. Das war das Max Neo Nachrichtenmagazin mit Emily Kehrer. Gute Unterhaltung mit dem weiteren Programm.

0: Ihr hört Free Spirit Jugendradio auf Max Neo. Ich bin Friedrich und das war der Song Belladonna der Künstlerin Tabby. Mit Belladonna released Tabby nicht nur den ersten Song unter neuem Namen. Die Single kündigt außerdem die EP An scharfen Messern lernt man bluten für den 7. August 2026 über Angry Than Ever an. Tabby, vorher bekannt als Tabby Pilgrim, gibt mit dem heutigen Single-Release den Startschuss für eine neue Ära. Die Berliner Ausnahmekünstlerin kommt zwar ursprünglich vom Rap, wägt sich mit eigenen Visionen, starken lyrischen wie visuellen Motiven und einem unvergleichlichen Soundbild jedoch immer weiter weg von ihren musikalischen Wurzeln. Zwischen Dark Wave und experimentellen Elementen, produziert von Tabby selbst, Peter Golm und Jonathan Assheuer, entsteht eine düstere Klangkulisse, die auf virtuose Art und Weise immer wieder mit Tabbys vielsichtiger Stimme zu verschmelzen scheint. Wir haben euch für diese Sendung jede Menge Musik vorbereitet. Zuerst gibt es aber eine ein bisschen traurige Nachricht von unserer Hanna. Sie hat uns ja jetzt ein ganzes Semester lang wunderbar mit Veranstaltungstipps aus der Luise versorgt. Danke dafür, wir werden dich vermissen.
1: Hallo, hier ist Hanna vom Luise-Team. Das Luise-Team verabschiedet sich ab August in die Sommerpause. Ab Mitte September ist das Team wieder wie gewohnt für euch da. Ich verabschiede mich auch als Semesterpraktikantin. Mein Praktikum endet zum August hin.

0: Don't Say Goodbye von M&L Meyer im Freespirit Jugendradio auf Max Neo. Das war unser kleines Abschiedslied für unsere Hanna und jetzt hören wir ihre letzten Veranstaltungstipps. Das gibt es im September in der Luise.
1: Im September könnt ihr euch schon auf folgende Veranstaltungen freuen. Am 7. September findet die offene Impro-Theatergruppe statt. Sie beginnt um 18.30 Uhr und geht bis 20.30 Uhr. Der Eintritt ist frei und ihr müsst euch auch nicht vorher anmelden. Einmal im Monat könnt ihr vorbeikommen und in der Luise Impro-Theater spielen. Impro-Theater ist eine Art von Theater, bei welcher die SchauspielerInnen die Szenen aus dem Moment heraus frei erfinden und gestalten. Es gibt kein Skript, keinen festen Plan und keine auswendig gelernten Texte. Alles entsteht spontan. Wenn ihr also schon immer mal Impro-Theater ausprobieren wolltet oder schon seit längerem Bock habt, wieder Theater zu spielen, könnt ihr das hier ganz zwanglos tun. Am 24. September findet eine Open Stage statt. Der Beginn ist um 19 Uhr, Einlass um 18 Uhr. Der Eintritt ist wie immer frei. Ab 19 Uhr eröffnet eine Band den Abend und danach ist die Bühne offen für alle, die jammen und sich auf einer kleinen Bühne ausprobieren wollen. Ein Schlagzeug sowie Verstärker für E-Gitarren sind vorhanden. Sonstige Instrumente bitte mitbringen. Am 25. und 26. September findet das Sommer-Knockout-Konzert statt. Der Einlass ist jeweils um 19.30 Uhr und der Beginn um 20 Uhr. Mit dem Sommer-Knockout-Festival verabschieden wir den Sommer und heißen die Konzertsaison willkommen. Unter anderem werden Kalos, Johnny Spätschicht, Monobraut, Arapaima, Reject und die Fledermaus auftreten.

Gefiederlieder heißt das schöne Album und wir haben den Song Hurra im Free Spirit Jugendradio auf Max Neo gehört. Übrigens, wir waren ja in einer der letzten Sendungen für euch in der Musikzentrale und haben da mit Tom Fono, Early Whitney und Deathstar Disco gesprochen. Ihr erinnert euch? Gut, dann frischen wir erst euer Gedächtnis ein bisschen auf. Deathstar Disco liefert tanzbaren Indie-Tronic-Sound mit markanten Gitarren, treibenden Rhythmen und jeder Menge Energie. Ihre Songs verbinden Club-Atmosphäre mit Indie-Charme und sorgen für Bewegungen vor der Bühne. Wir hören rein.

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1: Das waren Death Star Disco im Free Spirit Jugendradio auf Max Neo. Die haben nicht ohne Grund gehört, sondern weil euer Gedächtnis für eine ganz spezielle Sache auffrischen wollten. Die zweite Band, an die ich euch dafür erinnern müsst, heißt Early Whitney. Early Whitney bewegt sich zwischen Indie, Pop und elektronischen Einflüssen. Mal verträumt, mal druckvoll, schafft die Band abwechslungsreiche Klanglandschaften, die live besonders gut zur Geltung kommen. Wir hören rein. Early Whitney im Free Spirit Jugendradio auf Max Neo.

Die dritte Band an diesem besonderen Abend in der Musikzentrale war Tom Fono. Also keine Band, sondern ein Einzelkünstler. Tom Fono verbindet elektronische Klänge mit atmosphärischen Melodien und eingängigen Songs. Zwischen Synthesizern, Beats und Songwriting entsteht ein Sound, der gleichermaßen zum Zuhören wie zum Tanzen einlädt. Wir hören rein.

Ihr hört Free Spirit Jugendradio auf Max Neb. Ich bin Friedrich und das war jetzt zugegebenermaßen eine echt lange Hinleitung zu dem Thema, über das wir eigentlich reden wollten. Wir haben Tom Fono, Early Whitney und Devstar Disco gehört. Aber an dem Abend gab es noch einen vierten Künstler. Wir präsentieren stolz aus der Band Carousel in der Musikzentrale Rob Robson.

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1: Das war Robert Robson im Free Spirit Jugendradio auf Max Neo. Wir haben uns vor seinem Konzert in der Musikzentrale mit ihm unterhalten. Hallo Robert, willkommen im Jugendradio.
2: Hallo.
1: Kannst du dir vorstellen, warum die Mutz dich beim Booking mit den drei anderen zusammengepackt hat?
2: Das weiß ich ehrlich gesagt nicht. Ich wurde gefragt von der Mutz, ob ich hier spielen mag. Ich glaube, ich passe gut rein in die anderen Acts. Die machen alle ähnliche Musik, was ich jetzt im Soundcheck gehört habe. Ich glaube, deswegen bin ich hier.
1: Was machst du?
2: Ich mache so eine Mischung aus Synthie-Pop, Indie, auf Deutsch, aber ich habe auch ein paar englische Songs. Ich kann mich nicht so richtig entscheiden. Man könnte es als neue deutsche Welle, wenn man den Trendbegriff ausspielen will, bezeichnen, aber ja, irgendwie so Synthie-Pop, Indie, Rock, irgendwas dazwischen.
1: Sind solche Schubladen für dich wichtig, wenn du Songs schreibst?
2: Nee, ehrlich gesagt nicht. Ich glaube, deswegen tue ich mir auch so schwer, das so zu nennen. Ich meine, ich glaube, alle denken immer, dass das, was sie machen, so super speziell ist und das passt in keine Schublade. Manchmal hilft das ja auch. Aber tatsächlich glaube ich, so ganz passt es bei mir nicht. Aber ich habe kein Problem damit, wenn man das betitelt.
1: Woran denkst du denn, wenn du Songs schreibst?
2: An nichts, ehrlich gesagt. Ich schreibe eigentlich beim Songwriting immer erst die Musik und eigentlich denke ich da tatsächlich an nichts. Deswegen mache ich das, glaube ich, auch so gern. Dann mache ich einfach Musik und dann kommt irgendeine Idee und da denke ich nicht viel. Ich denke dann später, wenn ich das Ganze dann mischen muss und so, dann denke ich zu viel, bevor ich es dann veröffentliche. Aber dafür dabei erstmal nicht.
1: Zuerst Musik oder zuerst Text?
2: Immer erst Musik. Ist ja ohne Grund, aber ist noch nie anders passiert, ehrlich gesagt.
1: Und dann kommt irgendein Text drauf?
2: Ja, ich glaube schon. Also ich versuche natürlich schon, wenn ich den Text schreibe, dass er irgendwie zur Musik passt. Aber ehrlich gesagt, ich habe total oft, dass ich, wenn ich den Gesang dann, die Gesangsmelodie mir überlege, dann kommen schon irgendwelche Wörter, dann macht man ja so irgendeine Fantasiesprache oder reiht irgendwelche Wörter aneinander. Und oft bleibe ich dann schon bei Wörtern, die da entstehen und denke dann eher so, okay, cool, was kann man daraus machen? Und dann entsteht der Text da drumherum. Manchmal habe ich auch Themen oder irgendwie schon ein paar Zeilen, die ich gerne irgendwo verpacken will. Dann schaue ich, ob die passen, aber ja.
1: Was sind dann die Geschichten, die dich interessieren?
2: Oh, unterschiedlich. Ich sage immer so, um diese Frage zu beantworten, es handelt von den kleinen und großen Problemen im Leben. Genau.
1: Hast du ein Lieblingsproblem?
2: Also viel ist so, zu viel nachdenken, zu viel mit sich selber ausmachen. Das kommt auf, also das ist so ein Thema, da arbeite ich mich irgendwie immer wieder dran ab.

0: Ihr hört Free Spirit Jugendradio auf Max Neo. Das war Robert Robson und wir haben mit ihm vor seinem Konzert in der Musikzentrale beim Bandkarussell gesprochen. Zum Beispiel wollten wir von ihm wissen, ob er denn nie daran gedacht hat, mal mit Band statt immer alleine aufzutreten.
1: Also tatsächlich komme ich eigentlich eher vom Bandmusik machen. Also ich habe vor diesem Soloprojekt in der Band gespielt, die hieß zuletzt Goldwahn. Wir haben es einmal umgenannt, vorher noch wie Ethic. Und das ist eher so eine Corona-Geschichte gewesen. Wir haben nicht mehr geprobt. Ich habe angefangen, selber Musik zu schreiben oder halt allein für mich, um einfach mal zu schauen, wo es hingeht. Und dann ist die Band nicht mehr so wirklich zustande gekommen. Teil ist dann nicht mehr so da gewesen. Und dann habe ich gedacht, oh, mache ich jetzt irgendwie Solo und dabei bin ich bis jetzt geblieben. Aber eines Tages, wer weiß, vielleicht wieder mit anderen zusammen.
0: Auf der Bühne gibt es dich also nur Solo. Auch nur mit Gitarre oder wechselt das?
1: Ich spiele auch manchmal Synthes und es ist ganz viel Drum Machine und andere Synthesizer und so im Hintergrund. Also es ist kein Singer-Songwriter-Projekt oder so. Es ist laut auf der Bühne, aber ich stehe da alleine.
0: Ist das wichtig für dich, ob die Musik vielen gefällt?
1: Ich glaube, ich würde jetzt auch Musik machen, wenn es niemand gefällt. So, ich mache schon immer Musik und das werde ich auch nicht aufhören. Aber ich glaube, jeder, der das so auf die Bühne bringt, um irgendwo Shows zu spielen, das veröffentlicht, dem ist natürlich ein bisschen wichtig und mir auch. Ja, ich mag das schon, wenn Leute das feiern. Ja.
0: Wenn du die perfekte Bühne dafür wählen könntest, welche würdest du nehmen?
1: Eine Festivalbühne im Sommer, die Sonne, also irgendwann Anfang August, die Sonne ist gerade untergegangen.
0: Welche konkret?
1: Ach so, konkret. Boah, da bin ich schlecht. Ich sag irgendein, boah. Nee, könnte ich jetzt gar nicht sagen.
0: Wenn wir uns einen Song von dir anhören sollten, welche würdest du nehmen?
1: Zu wenig Zeit. Das hat mal jemand gesagt, das war mein Hit.

0: Das war Robert Robson und direkt danach Nina Chuba mit dem Song Fata Morgana. Nina Chuba hat letztens ein Konzert hier in der Nähe von Nürnberg gespielt und Elsa war vor Ort. Elsa, erzähl mal, wie sah der Konzertsaal aus?
1: Es war kein Saal, sondern es war Open Air am Brombachsee. Das heißt, die eine Hälfte war am Wasser. Es war eine sehr große Bühne. Es gab zwei Bildschirme an den Seiten, dass man auch alles sehen konnte. Und es gab viele Verkaufsstände, zum Beispiel einen Chinesen oder einen Burgerladen oder auch Süßigkeitenstände.
0: War Nina alleine auf der Bühne?
2: Nein, es waren noch Tänzerinnen dabei. Es waren auch Trompeten und Posaunen dabei, ein Schlagzeug, Bässe und Gitarren.
0: Und was haben die auf der Bühne gemacht?
1: Also die Tänzerinnen haben getanzt, die Musiker haben live zu den Liedern von Nina Chuba gespielt. Ja.
0: Was ist dein Lieblingslied von Nina Chuba?
1: Meine Lieblingslieder sind Fata Morgana und Rich Girl.

0: Ihr hört Free Spirit Jugendradio auf Max Neo. Ich bin Friedrich und wir sprechen mit Elsa über das Nina Chuba Konzert, auf dem sie letzte Woche war. Was hat dir an dem Konzert am besten gefallen?
1: Es gab ein Feuerwerk. Das ist aus der Bühne geschossen. Es gab Feuerfontänen, die fand ich auch sehr cool. Es kamen Bänder, ebenfalls aus der Bühne. Und ja, das fand ich sehr schön.
0: Und war was nicht so toll?
1: Also ich fand es blöd, dass es geregnet hat und es gab sehr viel Stau bei der Hinfahrt. Sie mussten es auch eine Stunde verschieben, das Konzert. Das war ein bisschen blöd und man hat Nina Chuba nicht so gut gesehen, weil es so viele Menschen waren.
0: Würdest du wieder auf ein Nina Chuba Konzert gehen?
1: Sehr gerne. Ich fand es sehr cool.
0: Wie bist du denn zu dem Konzert hin und wieder weggekommen?
1: Mit dem Auto. Es gab aber sehr lange Stau. Ich, meine Mama und mein Bruder sind dann ausgestiegen und gelaufen. Dann hat es währenddessen angefangen zu regnen und sind wieder zurückgelaufen zum Auto, haben uns Ponchos geholt und sind dann ein Stück gelaufen. Dann kam ein Bus, da sind wir eingestiegen und zum Nina Chuba Konzert gefahren, weil die Polizistin gesagt hat, das dauert noch sehr lange, bis der Bus kommt und sind wir lieber gelaufen. Und ja, dann hat es aber nicht mehr angefangen zu regnen.
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Ich bin Friedrich und ich war letzte Woche auf noch einem spannenden Event. Ich war für euch bei der Bühnenshow von Checker Tobi. Ich war beim Ansbach Open in der großen Sommershow von Checker Tobi, also Tobi Krell. Viele kennen ihn ja aus dem Fernsehen oder aus den Kinofilmen. Seine neue Live-Show heißt Rätsel, Wissen, Abenteuer und das beschreibt sie eigentlich ziemlich gut. Die Show hat ungefähr 2 Stunden gedauert. Am Anfang habe ich gedacht, hoffentlich wird das nicht zu lang, aber das Gegenteil war der Fall. Es ist ständig was passiert. Es gab Experimente, Quizfragen, Spiele und ganz viele Mitmachaktionen. Man musste die ganze Zeit mitdenken und konnte sogar selbst auf die Bühne kommen. Dadurch war es überhaupt nicht so, dass man einfach nur da sitzt und zuhört. Cool fand ich auch, dass Tobi nicht einfach nur Experimente gezeigt hat, sondern immer erklärt hat, warum das so funktioniert. Er hat schwierige Sachen so erklärt, dass auch kleinere Kinder sie verstehen konnten. Außerdem ging es auch um den Klimawandel und darum, warum Wälder und Ozeane so wichtig sind. Tobi hat erklärt, dass Bäume CO2 speichern und dass Aufforstung helfen kann, das Klima zu schützen. Das war aber überhaupt nicht belehrend, sondern eher spannend. Man hat gemerkt, dass ihm das Thema wichtig ist und dass jeder etwas selbst dazu beitragen kann. Zwischendurch wurden immer wieder kleine Videos eingeblendet. Da bekamen Freunde und andere Bekannten den Sichter aus seinen Sendungen vor. Dadurch war die Show total abwechslungsreich und man wusste eigentlich nie, was als Nächste passiert. Was ich auch richtig gut fand, Tobi war total locker. Er hat mit den Kindern geredet, Witze gemacht und auch Erwachsene mit eingebunden. Man hatte gar nicht das Gefühl, dass da jemand einfach nur sein Programm runterspult, sondern eher, als würde er mit uns zusammen eine Entdeckungsreise machen. Das Einzige, was anstrengend war, war das Wetter. Es war ein Open Air auf dem Campus der Hochschule Ansbach und es war brutal heiß. Wir saßen fast die ganze Zeit in der Sonne. Zum Glück hat Tobi zwischendurch sogar für die eine oder andere kleine Abkühlung gesorgt. Das hat auch irgendwie zum Sommerprogramm gepasst. Insgesamt waren ungefähr 1900 Leute da und die Stimmung war super. Obwohl so viele Menschen da waren, konnte man überall hören, wie gestaunt oder gelacht wurde. Mein Fazit ist ganz klar, ich würde sofort wieder hingehen, die Show war lustig, spannend und man hat nebenbei was gelernt. Genau das finde ich an Checker Tobi cool. Er zeigt, dass Wissen überhaupt nicht langweilig sein muss, sondern richtig Spaß machen kann.

0: Das war die Antilopen Gang mit dem Song Verliebt im Frisbee Dune Radio auf Max Neo. Ich bin Friedrich und wir verabschieden uns wieder für diese Woche. Bis zum nächsten Mal. Auf Wiederhören.
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4: Hallihallöchen und herzlich willkommen zum Funkenflug. Mein Name ist Kili und ich bin hier im Studio mit dem...
5: Jonas, auch von mir ein Moin in die Runde. Wir haben heute drei wundervolle Themen für euch parat.
4: Ich bin hier im Studio mit dem...
5: Jonas, auch von mir ein Moin in die Runde. Wir haben heute drei wundervolle Themen für euch parat. Top aktuell geht...

0: Das war Die City schläft von Blumentopf.
1: Und apropos City, wir befinden uns ja gerade in Nürnberg in den schönen Studios des Parabols. Und ich hatte Jonas gerade eben erst Klaus Lutz, den Leiter des Parabols, zu dem Projekt Nürnberg Digger befragt. Ich bin ehrlich, ich habe noch nie davon gehört leider, aber umso besser, dass wir jetzt ein bisschen was davon mitbekommen.
0: Ich bin der Jonas und heute haben wir wieder einen Studiogast bei uns im Funkenflug zu Gast. Seine Stimme kennt ihr vielleicht schon. Heute darf ich Klaus Lutz, Geschäftsführer des Medienzentrums Parabol, bei uns begrüßen. Hallo Klaus und danke, dass du dir die Zeit genommen hast.
2: Hallo Jonas, sehr gerne.
0: Heute wollen wir über ein Projekt sprechen mit einem Namen, ja, der beim Aussprechen vielleicht etwas kurios klingen mag. Nürnberg Digger. Was ist das denn für ein Projekt?
2: Nürnberg Digger ist ein Projekt oder eine Kampagne, genauer gesagt, wo wir Jugendliche hier in Nürnberg aufmerksam machen wollen unter verschiedenen Kategorien, was für hier alles für sie geboten ist in Nürnberg, ob das jetzt coole Parks sind, coole Möglichkeiten Sport zu machen, Möglichkeiten sich zu informieren, billig in Konzerte zu gehen oder vergünstigte Sportmöglichkeiten. Also alles, was für junge Leute interessiert, haben wir unter Nürnberg Digger auf einem Linktree zusammengefasst in verschiedene Kategorien, wie zum Beispiel Kultur, Musik und Medien oder Treffpunkte und Jugendhäuser oder Sport und Bewegung. Und da können sich die Jugendlichen eben über einen Linktree, ohne eine App zu installieren, sich informieren, was so alles geht in Nürnberg und wo sie sich gut aufhalten können.
0: Und was wollt ihr dann mit dem Projekt erreichen?
2: Also Nürnberg ist ja jetzt schon eine große Stadt, zweitgrößte Stadt in Bayern. Und es ist schon so, dass uns immer wieder Anfragen von Jugendlichen erreichen, die sagen, oh, es gibt doch überhaupt keine Möglichkeit, hier Basketball zu spielen. Dann sage ich, nee, es gibt viele Möglichkeiten, hier in Nürnberg Basketball zu spielen. Hier und hier gibt's Basketballkäfige, wo man spielen kann. Es gibt die Mutz zum Beispiel oder die Luise für billige Konzerte, wo man für 5 Euro einen ganzen Abend verbringen kann und Musik hören. In so einer großen Stadt ist Information wichtig. Also es geht darum, Jugendliche besser zu informieren, was für sie in Nürnberg geboten ist.
0: Also Nürnberg Digger ist ja jetzt wahrscheinlich ein Begriff aus der Jugendsprache, aber warum genau Nürnberg Digger Ausrufezeichen?
2: Ja, wir haben lange überlegt, wie wir das nennen sollten. Der ursprüngliche Arbeitstitel war mal Nürnberg Young City und dann haben wir so eine Redaktionsgruppe mit 10, 15 Jugendlichen gegründet und haben ihnen mal den Namen vorgestellt und alle haben gesagt, nee, das ist ein blöder Name, der gefällt uns nicht. Und dann haben sie eindeutig Nürnberg Digger als Name gewählt. Ich habe das gar nicht so auf dem Schirm gehabt, wenn ich ehrlich bin. Habe dann immer ein bisschen gegoogelt und gesehen, dass es schon viele Geschichten gibt mit zum Beispiel Bochum Digger, Hamburg Digger, München Digger, dass sogar die Agentur für Arbeit für junge Leute Ausbildung Digger Werbung gemacht hat. Und es war immer ganz nah am letztes Jahr am Jugendwort des Jahres, ist da auf Platz 5, glaube ich, gelandet und sie fanden es einfach cooler und ich habe gedacht, gut, wir wollen uns an junge Leute wenden, dann müssen wir auch irgendwas nehmen, was junge Leute cool finden.
0: Du hast ja gerade eben schon gesagt, Nürnberg Digger richtet sich dann an junge Leute, aber an wen da genau? Gibt es da ein besonderes Alter oder spezielle Vorlieben und Interessen? An wen genau richtet sich das?
2: Es richtet sich, wie du richtig gesagt hast, an junge Leute, aber natürlich, wenn jemand jetzt nicht mehr 26 ist, kann er natürlich auch in die Mutz gehen und kann sich ein billiges Konzert anschauen, aber es geht erstmal um junge Leute und es geht um alle junge Menschen in Nürnberg mit ihren unterschiedlichen Interessen, darum haben wir auch so Kategorien aufgemacht, manche interessieren sich für Medien, manche interessiert sich für Musik, manche interessieren sich für Parks oder Jugendhäuser oder natürlich ist auch hier der Funkenflug ein Angebot für junge Leute. Du weißt es ja selber, dass es cool ist, Radio zu machen, aber dass es manchmal junge Leute auch gar nicht wissen, dass es die Möglichkeit gibt. Ja, auch der Funkenflug ist eine Informationsangebot auf Nürnberg Digger.
0: Und warum ist dir dieses Projekt so wichtig?
2: Ich glaube, dass die Stadt viel mehr für junge Menschen zu bieten hat, wie sie wissen. Und vor allem ist es mir auch wichtig, jungen Leuten Aufenthaltsorte zu zeigen, wo es keinen Konsumzwang gibt, wo sie hingehen können, wo sie rumhängen können, wo sie Sport machen können, ohne dass sie Eintritt zahlen müssen. Wenn du auf große Konzerte gehst, weißt du ja selber, was zum Beispiel ein Rock im Park Ticket kostet. Das ist ja oft nicht möglich für junge Leute, sich das leisten zu können und ihnen auch zu zeigen, dass es am Wochenende viele kleine Spielstätten gibt, wo man für 5 Euro oder vielleicht sogar auch drunter oder auch ganz umsonst sich Musik anhören kann, Live-Musik anhören kann, einen coolen Abend verbringen kann. Und das ist so die Idee. Und da hängt mein Herz auch ein bisschen dran, jungen Menschen zu zeigen, was so geht in der Stadt.
0: Also Nürnberg Digger ist ja jetzt eine rein digitale Plattform für Jugendliche. Das heißt, ich brauche mein Handy, öffne da dann das Padlet und habe da die ganzen Informationen. Wie kommt denn die Idee an und wird die denn auch genutzt? Weil, so wie ich das mitbekommen habe, steckt Nürnberg Digger ja noch ganz frisch in den Kinderschuhen.
2: Genau, das hast du richtig erkannt. Das ist erst gestartet sozusagen. Wir hoffen, dass es gut ankommt. Wir haben uns jetzt aber auch mit diesem Linktree nach wissenschaftlichen Untersuchungen gerichtet, dass zwar immer alle sagen, für jede Anwendung braucht es auch eine App, dass aber junge Menschen oft sagen, sie installieren sich keine neue App, Handy ist voll, man ist unsicher, braucht man das überhaupt? Und es ist auch für uns als diejenigen, die die Inhalte einpflegen, viel schwerer zu pflegen, eine App, teurer zu programmieren zu lassen und zu pflegen. Beim Linktree geht es nur darum, zum Beispiel den Barcode zu kennen, das aufzuscannen, es aufzumachen. Man belastet sein Handy nicht mit zusätzlichen Daten und der ist auch für uns sehr leicht zu pflegen und besonders auch für die Rückmeldung für die jungen Menschen. Es gibt ein Feld, wo die auch Rückmeldung geben können. Da, da ist cool. Tragt euch das bitte auch ein. Geht auch ganz einfach. Also wir sind ganz zufrieden mit dem Linktree, sind da im Trend, würde ich sagen. Aber ob es gut genutzt wird, Jonas, das wird sich zeigen, ob unsere Kampagne funktioniert, die wir auch parallel auf Social Media laufen haben.
0: Und zum Schluss nochmal die Bitte an dich. Kannst du nochmal kurz zusammenfassen oder vielmehr uns nochmal sagen, wo genau findet man die ganzen Informationen und das angesprochene Padlet zu Nürnberg Digger?
2: Einfach Nürnberg Digger eingeben und dann gibt es die Möglichkeit, auf den Linktree zu landen oder man findet eine der vielen Flyer, die unterwegs sind oder Plakate oder auf Social Media, wo es die Möglichkeit gibt, über den Barcode das einzuscannen, einfach drauf zu gehen, auf den Linktree zu klicken und schon geht's los in die Welt. Was gibt's für junge Menschen hier in Nürnberg?
0: Damit sage ich danke dir, Klaus, für die Einblicke hinter Nürnberg Digger.
2: Dir auch, vielen Dank. Schönen Tag noch, Jonas.
0: Ich bin der Jonas und gebe wieder zurück an die ModeratorInnen.
3: Gut, dass wir darüber gesprochen haben.
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1: Also ich könnte mir den Namen echt gar nichts vorstellen, aber jetzt checke ich schon ein bisschen mehr.
0: Also wenn ihr euch jetzt mit Nürnberg Digger angesprochen fühlt, dann klickt doch mal ins Netz. Es gibt einen Linktree, den findet ihr, wenn ihr einfach mal Nürnberg Digger sucht.
1: Oder ihr schaut per Social Media auf Insta vorbei, @laut_nürnberg, gibt euch noch mehr Infos dazu. Finde es, by the way, sehr nice, endlich mal auf einen Blick alles mitzubekommen, was alles so in Nürnberg abgeht. Wurde auch Zeit.
0: Und ihr braucht auch keine App dafür, richtig cool. Zeit wird es jetzt auch für ein bisschen Musik. Hier ist für euch im Funkenflug Ford Fiesta von Das Lumpenpack.
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0: Kommissar von Fiebel, hier für euch im Funkenflug. Du sag mal, Kili, wir kennen uns ja jetzt schon ein bisschen und ich habe mir gemerkt, du spielst ja schon voll lange Videospiele. Was ist denn eigentlich deine Lieblingskonsole?
1: Boah, das ist eine gute Frage. Du hast recht, ich bin mit Videospielen aufgewachsen und auch mit Fantasy. Und meine Lieblingskonsole ist actually die Wii U. Ein bisschen underrated, meiner Meinung nach. Weil ich finde das Konzept von dem fünften Controller einfach so geil und dass es ein Tablet ist mit einem eigenen Display. War für mich einfach revolutionär damals, weil ich habe nämlich zwei Brüder und damals war es immer super süß, zusammen als fünfköpfige Familie zusammen spielen zu können. Also meine Mom war meistens am Tablet bei der Wii U und der Rest daneben auf der Couch und einfach zusammen spielen zu können und meine Mom damit einzupacken, hat einfach so viel Bock gemacht. Einfach wunderschön. Und noch ein anderer kleiner Side-Fact, was wir auch früher hatten, war der GameCube, aber dazu vielleicht wann anders mehr.
0: Ja, verstehe. Also das mit der Wii, das kann ich auch selber sehr gut nachvollziehen. Ich habe es auch gesuchtet und geliebt, vor allen Dingen, wenn man dabei auch gleich Sport machen kann. Und ich glaube, da hast du bestimmt genug zu erzählen. Wer aber noch ganz viel mehr zu erzählen hat, ist der Kiki. Kiki war schon mal zu Gast bei uns hier im Funkenflug und hat heute auch einen neuen heißen Gaming-Tipp für euch dabei. Hört doch mal rein. Ich bin der Jonas und heute haben wir wieder einen Studiogast bei uns im Funkenflug zu Gast. Er ist Teil der Gaming-Gruppe des Medienzentrums Parabol. Hey Kiki.
2: Hallo Jonas.
0: Ja, sag mal, in deiner Gruppe seid ihr ja die echten Experten zum Thema Gaming und heute sprechen wir über ein Spiel, das im Augenblick super krass hype. Vielleicht kennt ihr das ja, ich persönlich komme gerade an gar keiner Werbung mehr vorbei, mein Social Media ist voll mit dem Zeug und auch ja, Steam will mich einfach nur ködern. Es geht um Matcher Chameleon.
3: Matcher Chameleon oder Mecha Chameleon. Wir haben das auch schon gespielt und ich finde auch, das ist super im Hype. Mein Social Media, mein TikTok geflutet von dem. Ich habe mir gedacht, ist das jetzt bezahlte Werbung von allen, dass sie das spielen? Was ist an dem Spiel besonders? Ich habe es auch ausgetestet.
0: Ja, genau.
3: Es hat mich einfach gefangen.
0: Ja, verstehe ich. Deswegen nochmal für alle einfach erklärt. Was ist denn Matcher Chameleon?
3: Das Prinzip ist einfach Verstecken mit Anmalen. Paint Identity könnte man dazu sagen. Man nimmt Posen ein. Und malt sich halt an. Chamäleon, wie der Name schon sagt, die passen sich ja eben der Umgebung an. Und das ist auch das Ziel vom Spiel, sich so an die Umgebung anzupassen, dass der Fänger, der Sucher, einen nicht findet.
0: Und wie kann der dich finden? Läuft er dann an dir vorbei und berührt dich virtuell oder schießt dich ab? Was muss er machen?
3: Nun ja, also er läuft rum und wenn er einen sieht, kann er einfach, er hat so eine quasi Shotgun, so eine Farbpistole, schießt er einen ab. Und dann ist man halt gefangen.
0: Und das spielt ihr dann im Multiplayer oder Singleplayer? Was spielt man da?
3: Im Singleplayer funktioniert das Spiel nicht. Es funktioniert nur im Multiplayer. Und zwar braucht man halt nur zwei Spieler. Mindestens einen Sucher und einen, der sich versteckt. Je mehr Spieler, desto mehr Spaß macht es dann einfach auch.
0: Und was würdest du sagen, ist der Sinn hinter Matcher Chameleon?
3: Ich denke, das Prinzip von dem Spiel oder der Sinn hinter dem Spiel ist einfach nur Spaß, verbunden mit Malfreiheit, also und Farbenfreiheit, dass man sich einfach der Umgebung anpasst und ein bisschen auch lernt, wie man sich der Umgebung anpasst und wie man sich am besten anmalt einfach.
0: Und ja, vorhin schon eingangs angesprochen, was das gerade für ein Hype ist. Was würdest du sagen, warum ist das so? Warum genau bei dem Spiel?
3: Man kann das bei Spielen nicht immer so sagen. Manchmal kann man das sagen, manchmal nicht, dass Spiele immer einfach im Hype sind. Zum Beispiel, wenn wir mal ganz kurz einen Bezug auf Among Us bilden. Es war so im Hype, weil es halt Lockdown, alle waren zu Hause und Among Us ist einfach so ein super Spiel, wo man von überall auf der Welt einfach zusammen miteinander spielen kann. So, deswegen war Among Us zum Beispiel im Hype. Bei Mecha Chameleon ist es jetzt durch Social Media wirklich gepusht worden mit den Clips, dass sich Leute auf Gemälden von, wie zum Beispiel auf der Mona Lisa, einfach anmalen und verstecken. Und das wollen halt Leute auch ausprobieren. Und je mehr Leute das kaufen, desto mehr ist das Spiel im Hype und desto mehr wird es angeboten. Ich denke, das ist hier auch passiert.
0: Für wen ist das Spiel denn genau gedacht?
3: Ich hätte gesagt für alle. Und halt nochmal speziell für die, die gut im Malen sind, die haben dann natürlich einen Vorteil.
0: Und würdest du jetzt sagen, lohnt sich das Ganze? Also ja, da rein zu investieren, also ich sag mal Geld, Zeit, Engagement und Nerven oder eher aus dem Fenster geworfen?
3: Ja, ich sag mal, das Spiel lohnt sich, die Investition. Jeder Hype geht mal vorbei, aber dann hat man das Spiel trotzdem und wenn der Hype mal wiederkommt, hat man es immer noch. Dadurch, dass es bei dem Spiel eigentlich kein Ranglistensystem gibt oder so eine Leaderboard mit den meisten Siegen oder meisten Fängern, ist es gut, das Spiel zu haben, weil da kann man immer mal reinspielen, hat keinen Zwang, dass man das Spiel wirklich spielen muss. Die Freiheiten, ich denke, das Spiel lohnt sich einfach wirklich zu kaufen, gerade jetzt, wo es heruntergesetzt ist.
0: Und abschließende Frage, die ich mich jetzt noch gefragt habe, ist es denn so, dass ich jetzt voll der Künstler sein muss und mega gut malen, weil es geht ja um sich anmalen, um zu verstecken, oder kann man das auch, wenn man da jetzt nicht so die Qualifikation hat?
3: Nun ja, also Fai zum Beispiel, der Leiter der Gaming-Gruppe, der kann super gut malen, der ist immer schwer zu finden, aber ich bin jetzt nicht so gut daran, am PC zu malen, für mich ist das Spiel aber trotzdem gut geeignet, weil auch simple Verstecke möglich sind.
0: Was würdest du sagen, auf einer Skala von 1 bis 10, da kann man ja in unserem Fall Funken verteilen, wie viel würdest du für Matcher Chameleon ausgeben?
3: Ich würde sagen 7,5 bis 8 Funken.
0: Dann danke dir für deine Zeit, lieber Kiki, und wir hören uns vielleicht bald wieder.
3: Ja, gerne, das würde mich freuen.
0: Ich bin der Jonas und gebe wieder ab an die ModeratorInnen.
2: Gut, dass wir darüber gesprochen haben.
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0: Nochmal danke an Jonas und danke natürlich auch an Kiki für den Gaming-Tipp der Woche.
1: Jetzt geht's erstmal weiter mit guter Musik. Hier ist Rinstone Eyes von Gorillaz hier im Funkenflug auf Max Neo.

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0: Das war Kraftklub mit blaues Licht hier für euch im Funkenflug auf Max Neo. Du Killi, du hast mir doch vorhin erzählt, dass sich das Design der Europascheine demnächst ändern soll. Ich bin ehrlich, kein Plan wie und why, aber ging mal wieder vollkommen und komplett an mir vorbei.
1: Ja, das ist crazy, weil ich sehe das gerade überall auf Social Media und ich finde es super interessant. Vor allem finde ich es auch geil, dass wir eine Stimme bekommen haben, welches Design wir am besten finden. Es gibt online eine Umfrage von der Europäischen Bank selbst, die eben alle Designs vorstellt und man jedes einzeln bewerten kann. Es gibt zwei Hauptdesigns, eins mit den europäischen Vögeln und Flüssen und das andere mit berühmten europäischen Persönlichkeiten, sowas wie Shakespeare oder Marie Curie. Beide haben noch eigene Varianten, also es gibt, glaube ich, insgesamt 10 Stück oder so. Und genau da kommen eben wir ins Spiel.
0: Genau, ich habe mir vorhin mal alle der Reihe nach angeguckt und ich bin ehrlich, ich stehe jetzt überhaupt nicht auf die einen, die nämlich im Hochformat designt sind. Ich stelle mir das nämlich total unpraktisch in meinem Geldbeutel vor und Gesichter brauche ich auch nicht auf meinen Geldscheinen. Ich finde das Design H von allen einfach nur am besten. Die Farben, das Wasser, die Vögel geben einfach nur ein schönes Gesamtbild, ein Traum. Wie stehst denn du dazu, Kili?
1: Ja, also bei den Gesichtern auf meinen Geldscheinen stimme ich dir auf jeden Fall zu, weil die brauchen will ich auch nicht. Aber bei dem Hochkant-Take bin ich leider raus, to be honest. Mein persönlicher Favorit ist Design I von Isabelle D'Aeron. Die Flügel der Vögel passen einfach perfekt zur Sonne im Hintergrund, also die wird richtig schön ergänzt. Und auch auf der Vorderseite ist es dann auch mit wirklich den tollsten Bauten Europas, die dann auch das so ein bisschen in einen ganz anderen Fokus rücken. Also ich finde Design I übertrieben gut.
0: Solange wir uns einig sind, dass wir beide keine Gesichter wollen, bin ich damit fein. Wenn ihr selbst auch noch eine Meinung bilden möchtet und abstimmen wollt, welches Design es werden soll, dann geht doch mal auf die Website. 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Dort bekommt ihr dann alle wichtigen Infos über die neuen Designs und könnt euch zu eurem jeden einzelnen Design eine Bewertung abgeben.
1: Ich sag's nochmal, www.ecb.europa.eu. Gebt eure Stimme ab und schreibt mit uns zusammen und allgemein Europa Geschichte, denn die Möglichkeit als Bürgerin in der EU bei sowas, bei so einer wichtigen Frage teilhaben zu können, ist einfach eine Sache von Demokratie, denn jede Stimme zählt.
0: Und wenn ihr gerade schon im Netz seid, dann lasst doch gerne auch mal ein Follow da unter @jugendradiomagazin_funkenflug auf Insta. Wir würden uns freuen. Ja, auf jeden Fall nun aber genug von Geld, Geld, Geld. Man hört immer nur Geld. Jetzt geht's aber ab mit Fan von Linkin Park hier im Funkenflug auf Max Neo. Viel Spaß.

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1: Das war's dann auch schon wieder mit dem Funkenflug. Wir hatten extremst Spaß und auch Banger-Themen heute. Ich hoffe, ihr fandet es genauso unterhaltsam und informativ wie wir.
2: 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Jede Woche um 15.30 Uhr hier bei uns im Medienzentrum Parabol in St. Leonhard. Wir freuen uns auf euch.
1: Wenn ihr sonst nichts verpassen wollt, folgt uns gerne auf Insta @jugendradiomagazin_funkenflug. Ich bin der Kili.
2: Und ich der Jonas. Wir verabschieden uns und sagen
1: ciao.

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